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Samstagmorgen. Heute ist der 20.06.2026. Es ist kurz nach 10 und ihr hört die Morning Show hier auf Radio Emergency. Der Bagger am Start. Und wenn du auch Lust hast, hier mitzumachen, ja, dann ist das kein Problem. Komm einfach in unseren Chat, den findest du auf unserer Startseite www.radioemergency.de. Da gibt es den RE-Chat-Button, draufklicken und gib dir einen schönen Namen und dann bist du schon dabei an diesem Samstag. Ja? Heute Abend die große Entscheidung. Nein, es ist eigentlich gar keine große Entscheidung, ja? Denn Deutschland spielt heute gegen die Elfbeinküste. Ha, kleiner Karlauer. Also, heute Abend 22 Uhr spielen sie und ja, für mich natürlich Anlass genug, hier die Sendung mit der Nationalhymne zu beginnen, ja. Und das machen wir jetzt auch. Und ja, ich würde mal sagen, Ladies and Gentlemen, the National Anthem of Germany. Guten Morgen, ihr Lieben.

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Haudegen war das mit En Garde, eine kleine Kampfansage von den beiden Wuchtbrummen aus Berlin. Die sind, glaube ich, nicht böse, aber die gibt's ja auch gar nicht mehr. Ja, also Haudegen selber hat sich aufgelöst. Ja, die sind jetzt alleine unterwegs. Zumindest der eine, das weiß ich ganz genau. Der hat, glaube ich, 2 Soloalben gemacht. Auf jeden Fall, ja, sehr cooler Song, gefällt mir nach wie vor, ja, ist ja schon ein bisschen älter. So, die nächste Nummer ist auch ein bisschen älter, kommt von Mando Diao aus Schweden und heißt Down in the Past. Einen wunderschönen guten Morgen.

0: du Alkohol?
1: Ja.
0: Wusstest du, dass Alkohol dich langsam tötet?
1: Ist schon okay, ich hab's ja nicht eilig.
2: Ich trinke meistens Alkohol, also morgens fange ich schon an und dann mittags trinke ich ein Glas Rum und abends Rum. Nachmittags Rum mit Tee. Tee mit Rum oder Rum mit Tee ist ja egal, aber besser ist Rum mit Tee natürlich.

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Ah, welche zwei Worte meint denn der gute Ralf Valentiano da? Ich komme nicht drauf. Ich komme einfach nicht drauf, Leute. Ah, naja, egal. Er wird schon wissen, welche Worte er meint. So, ihr hört die Morning Show hier auf Radio Emergency. Und übrigens, Ralf Valentiano ist am kommenden Mittwoch, ja, am 24. wieder hier in Vinyl vereint zu hören. Ja, Frank Stoner, Ralf Valentiano und Mad Steve werden dann wieder zusammen die Alben besprechen, die sie in ihrer ja, Vergangenheit so geprägt haben. Ja, also hört mal rein, das Ganze ab, ich glaube, 18 Uhr oder 20 Uhr. Guckt mal den Sendeplan. Am nächsten Mittwoch, Vinyl vereint, ja, mit Ralf Valentiano, Frank Stoner und Mad Steve. Unbedingt reinhören, ja, es lohnt sich. So, hier, zusammen sind wir weniger allein. So sehe ich das auch. Ja, und Kim hat da mal einen Song draus gemacht.

0: Ja, kein Wunder, mit so viel Wein. Zusammen sind wir weniger allein. Kim war das, ja, Kind im Magen. So haben sie sich mal nennen wollen, aber das ging leider nicht durch. Da gab es dann bestimmte Prüfstellen, die gesagt haben, so dürft ihr euch nicht nennen. Also haben sie Kim draus gemacht, ja, ist kein Frauenname und auch nicht die Zigarettenmarke, sondern es bedeutet eigentlich Kind im Magen. Drauf gekommen, ich habe es schon ein paar Mal erzählt, sind sie dadurch beim Grillen, ja, beim Grillen ist es passiert, irgendwer hat eine Plastik-Barbie oder was weiß ich auf den Grill gelegt und dann floss die so durch die Gitterstäbe in die Kohle rein und da sind sie irgendwie auf den Namen Kind im Magen. Wie das dann da, ich weiß es nicht, Leute. Das wissen die selber. Hier, Frau Solga für ja, euch.
1: Das S in SPD steht offenbar nur noch für sensibel und das P für panisch. SPD, die sensiblen Paniker Deutschlands. Ein bisschen haben es die Berufsdemokraten diesmal aber übertrieben. In der Originalversion warfen sie der Union vor, rechte Narrative zu übernehmen. Das war dann selbst für die Pantoffelhelden von der CDU zu viel. Ich weiß nicht, womit die der SPD gedroht haben. Vielleicht mit intensivem Schmollen, aber wie auch immer, der knackige Satz flog wieder raus. Die Ehe ist gerettet und geht nicht noch kaputter, als sie eh schon ist. Ich finde das ja wirklich extrem unterhaltsam. Wenn man den panischen Sensibelchen glaubt, dann tobt im Reichstag ja inzwischen täglich so eine Art Endkampf gegen die Mächte des Satans. Ich stelle mir das ganz schön anstrengend vor. Die Satansjünger kann man übrigens ganz leicht erkennen. Das sind immer alle, die der SPD gerade nicht gefügig sind. Zugegeben, eine wirksame Methode. Ich mache das mit meinem Udo schon seit jeher so. Naja, die SPD hat beim Toben gerade noch mal abgebremst, zu unser aller Glück. Die Eheleute Merz und Klingbeil, die haben ja auch noch so vieles vor sich, was sie dann nach bewährter Manier zusammen aussitzen können. Zum Beispiel die Sache mit dem Geld. 900 Milliarden Euro will die Koalition sich pumpen und als ob diese Zahlen nicht schon wahnsinnig genug wäre. Nein, es kommt noch besser. Trotzdem ist das Geld schon wieder alle. Bis 2029 fehlen trotz Traumkredit schon wieder 172 Milliarden Euro. Aber jetzt wird durchgegriffen. Alles muss denkbar sein, sagt Lars Klingbeil diese Woche. Alles muss denkbar sein. Ich denke mal, er meint alles außer Reformen oder so ein Zeug. Denn die einzige beeindruckende Maßnahme der neuen Regierung besteht ja bislang aus der...
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Incubus waren das mit Drive und natürlich hier in der Morning Show auf Radio Emergency. Wir haben es jetzt 10.37 Uhr für alle, die es wissen müssen, ja. Und jetzt kommt der Angry Guru zu euch. Scars on Broadway jetzt, hier.

Aber ich würde jedem raten, wenn ich feststelle, ich bin nirgends gut, ja, ich schaffe noch nicht mal die Examen, ja, ich schaffe die Ausbildung, ich kann das nicht durchhalten, ich habe nirgends Ahnung, dann muss der Mensch sich nicht aufhängen und landet auch nicht unter der Brücke. Wenn er es richtig anstellt, wird er Minister. Und das ist die Wahrheit.

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0: Aus aktuellem Anlass möchte ich auf Folgendes hinweisen. Auszug aus dem Paragraphen 90a Absatz 2 des Strafgesetzbuches, Verunglimpfung des Staates und seiner Symbole.
1: Ebenso wird bestraft, wer eine öffentlich gezeigte Flagge der Bundesrepublik Deutschland entfernt, zerstört, beschädigt, unbrauchbar oder unkenntlich macht oder beschimpfenden Unfug daran verübt. Allein schon der Versuch ist strafbar.
0: Das scheint vielen hierzulande nicht klar zu sein. Ansonsten wäre auch diese Trauerklos-Stimmung im Vergleich zu 2006 oder auch 2014 nicht zu erklären. Wir alle haben das Recht, Flagge zu zeigen, das Land in Schwarz-Rot-Gold zu tauchen und nicht nur zur WM. Gesunder Nationalstolz ist in einer demokratischen Gesellschaft völlig legal und straffrei, völlig legitim, solange er sich im Rahmen der freiheitlich-demokratischen Grundordnung bewegt. Und deshalb müsstet euch alle stutzig machen, dass dieser Nationalstolz mit allen Mitteln ins Negative gekehrt werden soll. Lasst euch alle nicht verrückt machen, lasst euch doch nicht verunsichern oder auch verunglimpfen. Steht endlich auf und zeigt Haltung. Und freundliche Grüße an all unsere Gesetzeshüter hier in unserem Land. Erinnert euch bitte an eure Verpflichtung und daran, wem ihr eigentlich dienen sollt. Ich glaube, ihr habt es vergessen. Viel Glück unseren Jungs morgen und tschö mit Ö.
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Ja, Kollege war das mit Deutschland und das hast du hier gehört in der Morning Show auf Radio Emergency. Ja, schön, dass ihr da seid und wir gehen mal durch den Chat, ja. Einen wunderschönen guten Morgen geht raus an der Susanne Fischett, an Gurke, an H-Weber, It's Urgent und Soundy. Schön, dass ihr da seid und ja, wer auch Lust hat, ja, von euch da draußen, die alle zuhören, ja, unser Chat ist geöffnet. Kommt einfach rein. Heute ist Samstag, ja. Gönnt euch mal einen Chat-Vormittag. Das lohnt sich, ja, denn der Anfang ist nah, liebe Freunde. Der Anfang ist nah.

0: Eine kleine Frage. Also der liebe Herr Trump hat 75 Milliarden ausgegeben, um gegen den Iran zu kämpfen. Und jetzt kriegt der Iran irgendwie 300 Milliarden Wiederaufbauhilfe. Und alles dafür, dass die Straße von Hormuz wieder geöffnet ist, die vor dem ganzen Punk auch geöffnet war. Kann mir das mal jemand erklären, wie man das als Erfolg verkaufen kann? Bis dann,
1: ob Sie es hören wollen oder nicht.

Ja, herzlich willkommen an Bord, liebe Fluggäste und Gästinnen, liebe diverse, perverse und kontroverse, liebe Kinder, eheliche und uneheliche, liebe Alleinerziehenden und Nichterziehenden. Ich begrüße auch die Rechts- und Linksträger, StatterInnen und ImpfgegnerInnen, Trans- und Asexuelle, Laktoseintoleranten, Fußfetischisten und Katzenhaarallergiker. Und natürlich auch liebe Atheistinnen, VeganerInnen, Höhenängstlichen und Schmutzphobiker, liebe Wanderfreunde und Kurzsichtige, liebe HörgeräteträgerInnen, liebe ZähneknirscherInnen, liebe muslimischen Standardtänzer, Roma und Sinti, liebe halbjüdischen Nichtschwimmer und androgynen Analphabeten. Und natürlich alle, die wir jetzt eventuell ohne bösen Willen vergessen haben sollten. Welcome on.

Die Spin Doctors hier mit Two Princes und die nächste Band kommt, weiß ich gar nicht, wo die herkommen. Ha, müsste ich jetzt lügen. Nein, Lambretta, ja, keine Ahnung, wo die her sind, auf jeden Fall. Der Song heißt Bimbo, ja, und Bimbo gilt ja auch ein maximal pigmentierter, ja, sagt man ja auch Bimbo zu. Aber in dem Fall, also kommen sie aus England, jetzt lege ich mich fest, ja, weil in England nämlich Bimbo eine Blondine ist. Und so ist das hier in dem Song auch gemeint. Also nicht, dass ihr jetzt denkt, ich würde jetzt hier irgendwie, also ihr wisst schon, ja. Also, nee, meine ich. Lambretta. Ja.

Okay, ja, unser musikalischer Aufpasser hier im Chat. It's Urgent hat's natürlich rausgefunden. Ja, es ist eine schwedische Band. Gut, die Schweden lernen ja auch das Englisch, ja, das Englische aus Großbritannien und nicht amerikanisch. Aber ganz sicher bin ich mir da auch nicht, ja. Ob Bimbo in Amerika auch Blondine bedeutet, da bin ich mir jetzt nicht so sicher, ja. Aber in England auf jeden Fall, ja, da heißt das Blondine. Und deswegen, ja, die Schweden, die mussten ja früher immer englische Filme gucken, ja. Genau wie die Dänen und auch die Holländer, ja. Die haben alle super gut Englisch gelernt, weil sie englische Filme gesehen haben, weil man das einfach nicht in ihre Sprachen übersetzt hat, ja. Okay. In Holland wäre das auch manchmal ganz schön peinlich. Ich glaube,

0: Electric Six Wonders mit Gay Bar. Gay Bar. Erinnert mich irgendwie auch immer an Police Academy, oder? Gay Bar? Na egal. So, wir kommen zu einer Dame, die für das Portal News arbeitet. Ja, also das Portal von Julian Reichelt. Dort macht sie Beiträge. Habe ich schon ganz, ganz viele von ihr gesehen und auch schon einige hier in der Sendung gehabt. Und ja, jetzt ist sie selber angegriffen worden. Ja, sie wohnt wohl irgendwie... ich schätze mal, ja, ich kann nur schätzen, aber irgendwie zwischen Bremen und Hamburg, weil, oder nee, News kommt ja aus Berlin, ne? Der Reichelt ist halt nur ein Hamburger. Egal, keine Ahnung, auf jeden Fall in der Nähe von Bremen. Ihr Mann ist in Bremen im Landtag tätig als Politiker und für eine Partei, die nicht AfD heißt, aber trotzdem nicht gern gesehen wird. Das ist ja irgendwie alle, die irgendwie anders denken als das, was jetzt gerade angesagt ist. Die sind halt raus. Ja, die sind halt raus. Und sie haben es tatsächlich spüren lassen. Aber das Ganze geht auf dem Rücken der Kinder. Denn es geht um einen Betrag von 150 Euro, der noch fehlte, damit die Kinder zum Schwimmen fahren können. Ja, da hat die Schule wohl... Weil sie ja sonst nichts kriegen vom Staat, ja, haben sie bei den Eltern gebettelt nach Geld und naja, und er hat sich halt bereit erklärt, hat gesagt, okay, hier, bevor unsere Kinder nicht zum Schwimmen fahren können, bezahle ich das, ja, und hat es hingeschickt und dann, aber ich glaube, das erzählt sie euch am besten selbst, ja, was dann passiert ist, ist so eigentlich unfassbar, ich könnte kotzen.
1: Ich zeig euch jetzt gleich eine Mail, wirklich, ich weiß gar nicht, was ich dazu sagen soll, ich bin... zutiefst geschockt über den Zustand, in dem sich unsere Gesellschaft gerade befindet. Es ist unfassbar. Ich brauchte auch einen ganzen Tag, um emotional so runterzukommen, dass ich dieses Video überhaupt drehen kann. Denn diesmal betrifft es tatsächlich uns bzw. meinen Ehemann. Ich will es jetzt gar nicht zu lang machen, ich schildere euch einmal kurz den Fall. Mein Mann ist in Bremen und Bremerhaven Politiker, sitzt auch in der bremischen Bürgerschaft für die Partei Bündnis Deutschland, ja, eine konservative Partei. So, er hat 150 Euro an eine Bremerhavener Schule gespendet, beziehungsweise an dessen Förderverein, damit die Kinder dieser Schule noch vor den Sommerferien schwimmen gehen können. Es fehlte nämlich noch ein Teil der Finanzierung, es fehlte Geld. Und mein Mann hat gesagt, komm, bevor der Schulassistent, der mit den Kindern schwimmen gehen sollte, jetzt tagelang rumsucht nach jemandem, der da Geld gibt, ich gebe die fehlenden 150 Euro. So, und jetzt passt auf, was mein Mann für eine E-Mail aus der Schule bekommen hat. Sehr geehrter Herr Timke, ich bedanke mich für Ihre großzügige private Spende.

0: über 150 Euro, um der Klasse das Schwimm-Event zu ermöglichen. Trotzdem werde ich Ihnen diesen Betrag zurücküberweisen, denn die Werte, die Sie bzw. Ihre Partei vertritt, passt nicht zu unserer Idee von Gesellschaft. Erfreulicherweise konnte mittlerweile ein anderer Spender gefunden werden, sodass die Kinder in jedem Fall schwimmen gehen können. Ja, so weit sind wir schon gekommen. Eine Beamtin, die die Schulleiterin ja ist, ja, die erstmal zu politischer Neutralität verpflichtet ist, steht es überhaupt nicht zu, in ihrer Anstellung jemand politisch zu werten, ja. Und dann muss man sich das mal auch menschlich vorstellen. Diese Dame stellt ihre persönliche politische Einstellung in dem Moment über das Wohl der Kinder. Das muss man sich mal reinziehen.
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0: schon irgendeine meiner 60 Wohnungen abbezahlt? Und nein, ist sie nicht. Und das soll sie ja auch nicht. Das versuche ich ja seit Wochen, Monaten und Jahren hier zu erklären. Es geht nicht darum, Wohnungen abzubezahlen, weil es häufig keinen Sinn ergibt, Wohnungen abzubezahlen. Noch einmal, wenn ich eine Wohnung habe und ich kann mir Geld von der Bank für 3, 3,5, 4% Zinsen leihen, dann ist das unglaublich günstig im Vergleich zu dem, was man an Eigenkapitalrenditen machen kann oder grundsätzlich an Kapitalrenditen machen kann. Bedeutet, man stelle sich vor, ich kaufe mal eine Wohnung. Das habe ich häufig genug getan. Und jetzt ist es machbar, dass ich nach der Sanierung eventuell auf den Gesamtwert eine Rendite von 8% mache. Wenn ich jetzt nur 4% Zinsen zahlen muss, dann ist das ja sinnvoll, quasi das gesamte Geld zu leihen, 4% Zinsen zu zahlen und die anderen 4% Rendite einfach einzustecken. Warum sollte ich jetzt mir nicht die 4% leihen, sondern das gesamte Geld von mir in dem Objekt lassen, um dann 8% zu bekommen? Ich kann ja quasi auch mit gar keinem Geld 4% bekommen. Und das ist ja der Spaß an der Sache. Darum geht es ja. Das heißt also, nein, es ist noch nichts abbezahlt. Es soll auch letztendlich nie etwas wirklich abbezahlt werden. Das ist nicht der Plan dahinter. Und dementsprechend, nö. Habe ich jetzt aber für jede Wohnung einen eigenen Kredit? Und nein, das habe ich nicht. Es gibt eben auch größere Wohnungspakete, so keine Ahnung, mal 3 oder mal 5 oder mal 8 Wohnungen, die man zusammengekauft hat. Und hier ist es dann meistens sinnvoller, einen Gesamtkredit zu machen, der dann häufig nochmal irgendwie unterteilt wird, so was so Grundschulden angeht und so, dass ich nicht in jede Wohnung eine Grundschuld von 250.000 eintragen muss. Das ist dann schon so. Aber der Gesamtkredit ist dann offiziell eben 250.000 groß oder 300.000 Euro groß oder wie auch immer. Das ist dann schon so. Aber am Ende des Tages, wie gesagt, ich will den Kredit gar nicht abbezahlen. Ich will in bestimmten Bereichen ja auch gar nicht unbedingt verkaufen. Das heißt, es ist auch gar nicht so wichtig, ob ich jetzt eben eine Wohnung habe oder pro Wohnung einen Kredit habe oder ob ich einfach nur Gesamtkredite habe. Das ist eigentlich egal.
1: Klingt jetzt total, muss erstmal immer um zwei Ecken denken.

Oh, da kam noch was. The 69 Eyes hier mit ihrer neuen Single Cold Sweat. Hier zum ersten Mal gehört bei Radio Emergency. Ja, die nächste Nummer kommt von einer meiner absoluten Favorite Bands. Fängt schon so schön an. Hier ist Tool mit Sober. Einen wunderschönen guten Morgen euch allen da draußen.

0: Eine Erwerbsminderungsrente ist immer auf 3 Jahre befristet. Du kannst sie dann zwar wieder beantragen, aber auch das gilt nur für maximal 9 Jahre. Und es kann dir dann sogar passieren, dass die Rentenversicherung dir bereits nach den ersten 3 Jahren die Rente wieder streicht. Ich zeige dir jetzt in 4 Schritten, wie du an eine unbefristete Erwerbsminderungsrente kommst und gebe dir am Ende noch einen entscheidenden Tipp. Habt ihr unseren Kanal schon abonniert? Das ist mir nämlich wirklich wichtig und ich erkläre dir auch, warum. 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Ich bin Dr. Zanhalt und hier bei Gegen Hartz Experte für Sozialrecht. Und ich zeige dir jetzt, was eine Erwerbsminderungsrente überhaupt ist, wie du von einer befristeten Erwerbsminderungsrente in eine unbefristete kommen kannst und was du selber dafür tun kannst, um das zu beeinflussen. Kommen wir zum ersten Punkt. Die Rentenversicherung zahlt dir eine Erwerbsminderungsrente, wenn du als Versicherter nicht mehr volle Arbeitsleistung bringen kannst und das dauerhaft. Dabei gibt es eine volle Erwerbsminderungsrente und die wird dir ausgezahlt, wenn du auf Dauer weniger als 3 Stunden pro Tag arbeiten kannst und eine teilweise Rente wegen Erwerbsminderung, wenn du weniger als 6 Stunden am Tag arbeitsfähig bist. Die Rentenkasse bewilligt eine solche Erwerbsminderungsrente in der Regel nur befristet für 3 Jahre und dann prüft sie erneut, ob diese Erwerbsminderung immer noch vorliegt oder nicht. Und diese Beurteilung hängt dann ganz stark ab vom medizinischen Dienst und von deiner individuellen Situation. Und damit sind wir beim zweiten Punkt, nämlich bei der unbefristeten Erwerbsminderungsrente. Und hier sagt das Sozialgesetzbuch ganz klar,
1: komm auf unsere Seite!

0: habe das Gefühl, dass der Generationenvertrag so in eine Schieflage geraten ist.
1: Ich wollte was anderes sagen noch.
0: Auch das ist gut. Sie können sagen, was Sie möchten.
1: Wir dürfen den Medien nicht vertrauen, würde ich sagen. Also na, was ja. Ist heute? Und wir uns auf jeden Fall Angst machen, vor Russland vor allem. Und die gleichen Leute kontrollieren Russland, die USA, Deutschland auch, Europa, überall eigentlich. Mhm. Und die wollen, dass Krieg ist, um uns Angst zu machen. Wenn Russland wirklich Ukraine einnehmen wollen würde, schnell, hätten wir das schon lange gemacht, würde ich sagen.
0: Also wir sind ja hier, um zu diskutieren und jeder kann seine Meinung.
1: Das der Krieg ist nur Show. Der Krieg ist nur Show, um uns Angst zu machen.
0: Ich glaube, das würden viele anders sehen. Aber darf ich mal fragen, woher Sie diese Ansicht haben?
1: Wenn man selber seinen eigenen freien Willen nutzt, um das zu machen, dann kann man selber seine eigene Meinung bilden. Und nicht nur das glauben, was die Medien versuchen, einem beizubringen.
0: Wir versuchen nichts beizubringen, wir sind
1: die
0: hier
1: Medien der sind mich nicht dazu da, einen zu informieren.
0: Doch.
1: Sondern einem, nein. Wir sollten die Medien, die Medien juckt es nicht, was ich weiß. Die Medien wollen mich beeinflussen.
0: Die Medien?
1: Allgemein, auch ARD, ZDF, die Nachrichten, Zeitungen.
0: Ja, aber wir haben sie ja hier auch.
2: Dieser junge Mann hat absolut recht. Der Moderator sagt, du kannst alles sagen, was du möchtest. Und will ihm trotzdem ins Wort fallen. Und will am liebsten, dass er schweigt. Ja, das ist unser Auftrag, zu informieren. Neutral zu informieren. Schaut doch zum Beispiel, wie die öffentlich-rechtlichen Medien diesen Männerhass so fördern. Du findest keinen Beitrag, wo gut über Männer gesprochen wird. Es werden immer irgendwelche Statistiken angeführt, es wird schlecht über Männer geredet, es wird immer von Tätern gesprochen. Es wird so oft betont, dass die Leute es nicht mehr aus dem Kopf kriegen. Und zack, sind sie unbewusst manipuliert worden. Und sie merken es nicht mal. Solche Aussagen schleichen sich in die Köpfe der Menschen. Das ist ja nicht nur mit dem heutigen Feminismus so. Es ist mit allem so, was gewollt ist. Das, was die Menschen denken sollen, wird im TV ausgestrahlt. Steht zu euch und eurer Meinung. Denn alles, was ausgestrahlt wird und gezeigt wird, wird ganz bewusst getan. Schaut doch, Mann gegen Frau, Frau gegen Mann. Fangen an, sich zu hassen. Familien werden zerstört. Oder Familien werden nicht mehr aufgebaut. Frauen wird gesagt, seid unabhängig, ihr braucht keinen Mann. Scheißt auf Männer, die können sowieso nichts. Und Frauen werden so gegen Männer aufgehetzt, dass Männer am Ende des Tages gar keinen Bock mehr auf Frauen haben, die sie ja sowieso nichts mehr von Männern halten und ihnen nur noch misstrauen. Wenn die Medien wollen würden, dass alle sich mögen und alles harmonisch ist und alle in Frieden leben, dann hätten sie schon längst dafür gesorgt.
3: Ja, das war übrigens ein Ausschnitt aus der Sendung 100. Ja, die ist ja schon ein paar Mal aufgefallen, diese Sendung. Ja, ich erinnere nur an die Hautfarbenschablone, die da mal rumgereicht wurde. Es ist so peinlich, ja. Es ist wirklich nur noch peinlich. Und ich kann die Leute echt verstehen, die für eine Abschaffung des Rundfunkbeitrags sind. Ja, das kann ich wirklich nur unterstützen, weil wer will für so einen Scheiß noch Geld bezahlen? Ja, das will nicht in meinen Kopf, ja, warum die Leute sich einfach nicht mehr dagegen wehren. Ja, das, die ARD und dieses ZDF sollen sehen, wo sie ihr Geld herbekommen. Ja, genau wie andere Sender auch. Ja, oder wie wir. Ja, wir Privaten hier. Wir müssen auch sehen, wo wir unser Geld herkriegen. Ja, das ist nun mal so. Und die brauchen sich keine Sorgen machen. Und wie viel kriegen sie? 10 Milliarden im Jahr? Also, hallo? Nee, geht gar nicht. Geht gar nicht. Echt. Wow. Legalized Living. Hier sind The Hives. Guten Morgen.

0: zumindest zu überprüfen, ob die Antworten, die vor ein paar Jahren oder, Entschuldigung, ich glaube zumindest in der Abwägung ist es, Entschuldigung, ich würde auch gerne den Appell an die STIKO anschließen, dass die, ich würde sagen,
1: es ist die Eloquenz des Untergangs.
2: Und trotzdem fühlt man sich denen näher, als man sich irgendwie einem durchschnittlichen Politiker, als Politiker haben grundsätzlich ein sehr gutes Einkommen, aber...
0: Keine Ahnung, ich kann es jedenfalls im Moment nicht ausgeben, weil ich den ganzen Tag rumgefahren... So, aber, also, damit will ich sagen...
2: Ja,
1: es ist die Eloquenz.
3: Wir können nicht Dinge vorschlagen, erst recht nicht nach einem Terroranschlag, vorschlagen, die dann nicht umsetzbar oder durchsetzbar sind.
2: Alter,
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1: Ja, das Album der Woche kommt diese Woche von der Band Shinedown. Ja, die haben ein neues Album, das 8. Album. Und deswegen haben sie es auch so genannt. Ja, das Album heißt 8. Und wir sind heute beim 2. Song dieses Albums angelangt. Kleiner Hinweis schon mal für morgen. Morgen gibt's die erste Single-Auskopplung aus diesem Album. Ja, aber heute erstmal den 2. Song hier. Dance Kid Dance. Hier ist Shinedown.

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2: Ja, die Klassikermittag, wieder ausgesucht von It's Urgent hier für unsere Aktion hier. Wir zünden Fackeln für Frieden und Freiheit. Ja. Und wer Lust hat, da mitzumachen, gerne, kommt in unseren Chat. Ja. Wir haben alles da, Fackeln, ihr braucht nichts mitbringen, einfach nur euch. Und dann zünden wir hier die Fackeln. Ja. Wir müssen friedenstüchtig werden für Frieden und Freiheit, das Ganze. Und It's Urgent hat sich heute für Jacques Offenbach entschieden und Le Comte de Hoffmann. Also, wer Lust hat, die Fackel zu zünden und der Welt zu zeigen, dass wir für Frieden sind, der kann das jetzt hier gerne tun. Und dazu gibt es Klassik.

Youngblood war das hier mit Hello Heaven Hello. Ja, mir gefällt der Song momentan wirklich richtig gut, ja. Auch wenn er 9 Minuten ist, ja, hätte auch 5 sein können, würde mir auch reichen, egal, ja. Aber nun sind es halt 9. Ich find's aber trotzdem geil. So, die Morning Show. Ich begrüße jetzt erstmal hier unseren Chat, ja. Ich grüße den Bika, Blatano, den Burns, der Susanne, der andere Olli. Ich weiß es jetzt mittlerweile, weil der andere Olli, also der ganz andere Olli, der kommt, glaube ich, gar nicht in den Chat, weil der nämlich arbeiten muss. Also, man kann ja auch während der Arbeit chatten, aber als Bäcker ist das nicht so spannend, glaube ich. So, dann haben wir die Emmy dabei. Ja? Die Gurke ist da. H-Weber, It's Urgent, Matti, Someone Else und Soundy. Ja, schön, dass ihr da seid. Die Morning Show hier am Samstagmorgen, ja. Und heute Nachmittag gibt es wieder die Emmy, ja, um 19 Uhr. Emmys Diary, ja. Und in Emmys Diary geht es heute um Hydration Break. Ja, das, was momentan bei der WM, und ganz ehrlich, Leute, ich habe beim ersten Mal, als ich das erste Mal gehört habe, das gab es ja vorher nicht, ja, diese Hydration Breaks, ja, die gab's nicht. Und da habe ich verstanden, Migration Break. Ich dachte, jetzt gehen die Tore auf, dann kommen die Eissoldaten rein und holen da alle. Nein, das wäre jetzt rassistisch. Wie gesagt, ich habe es ja nur gedacht. Ja. Ich habe mich ja dann, es steht ja dann auch unten im Bild, was sie gesagt haben. Von daher war ich dann wieder sehr beruhigt. Ja. Pearl Jam Alive, guten Morgen.

Papa Roach aus dem Jahre 2019 kam der Song, ja, Who Do You Trust? Ja, wem kann man eigentlich noch trauen? Ha, gute Frage. Dem großen, runden Kürbis kann man noch trauen. Hier ist Walk von den Foo Fighters. Einen wunderschönen euch.

Rage Against the Machine war das Killing in the Name und die Gitarre, die ihr gerade gehört habt, war wirklich nur eine Gitarre, also nix mit elektronischer Unterstützung. Das stand damals sogar auf dem Cover drauf. Tom Morello hat keine Effektgeräte benutzt für seine Gitarre. Er hat diese Töne tatsächlich so aus seiner Gitarre rausgeholt. Und das, da muss ich wirklich sagen, da ich ja selber Gitarre gespielt habe mal, tue ich zwar nicht mehr, aber ich weiß, wie schwierig das ist, ja. Also, das hat er wirklich gut drauf. Tom Morello, einer der besten Gitarristen überhaupt im Rockbereich, finde ich. So, weiter geht's mit Theezer und Fine Again. Guten Morgen.

0: VNV Nation waren das mit Nova und damit ganz, ganz liebe Grüße zur Dani, ja, nach, ihr wisst schon, ja, in Dannys Harmonie, ja, da wird wahrscheinlich jetzt auch gerade, obwohl heute ist ja Samstag, ich weiß gar nicht, doch, ich glaube, Dani arbeitet auch samstags, egal, ja, auf jeden Fall ganz liebe Grüße nach Zwickau zur Dani, ja, und ich weiß, sie liebt diesen Song, ja. So, oh, hier, ich glaube, das ist auch was für Emmy hier, ja. Leave Home, The Chemical Brothers.
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Ja, da kommt auch ein bisschen Geklimper von Trent Reznor. Hier mit Nine Inch Nails und Closer. Ja, ihr Lieben, das war die heutige Morning Show. Ich bedanke mich bei allen fürs Lauschen, ja, und bei vor allem hier bei unseren Chatties, ja. Vielen Dank an Blatano, den Burns, der andere Olli, Emmy, Fishhead, Gurke, H-Weber, It's Urgent, Matti und Soundy. Ja, schön, dass ihr mit dabei wart. Und heute Nachmittag gibt's hier bei uns natürlich noch weiterhin Programm. Ja? Und ich hatte es heute Morgen, also am Anfang der Sendung, gar nicht erwähnt. Ja, denn heute ist auch der Matti am Start. Von 17 bis 19 Uhr gibt's hier wieder We Will Proc You. Da könnt ihr einschalten, Proc-Musik hier. Und danach natürlich Emmy, ja, Emmys Diary, das verkürzt euch die Wartezeit auf das Länderspiel heute Abend, ja, Deutschland gegen die Elfbeinküste. Also, das Ganze beginnt ja erst um 22 Uhr und die Emmy ist dann um 21 Uhr schon kurz vor Ende der Sendung, also wahrscheinlich ist sie dann schon zu Ende. Also auf jeden Fall die Wartezeit verkürzt und ihr könnt sofort in die Vorberichte gehen von dem Spiel, ja, also... Könnte es besser laufen. 17 Uhr, We Will Proc You. 19 Uhr, Emmy's Diary. Hier heute auf Radio Emergency. Die nächste Morning Show gibt es dann morgen. Das Ganze wieder um 10. Wenn ihr Lust habt, könnt ihr auch da gerne einschalten. Und der letzte Song kommt aus Österreich. Von der Band Seiler und Speer. Und heißt Bist du uns da schlagen? Und damit sage ich bye bye, ciao ciao und Ende.

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0: Und jetzt der größte Knall im All. Captain Pip Dotter.
1: In den Hauptrollen mit Clara Fall und Nick Haragua.
2: Hier kommt Dotter.
1: Willkommen im Weltraum zu einem neuen, atemberaubenden Abenteuer im All. Unter meinem Oberbefehl befanden wir uns in unmittelbarer Nähe der Sonne, um festzustellen, warum sie immer kühler wurde.
3: Hey, Captain!
4: Das war die Stimme von Professor Dr. Casimir Gittfinger, unserem Genie an Bord. Er war so clever, er konnte sich alle neuen Postleitzahlen an einem einzigen Tag einprägen. Was ihm aber nicht viel nutzte, weil es bei der Post sowieso keiner schnallte.
1: Was gibt's, Dr. Gittfinger?
3: Captain, obwohl die Sonne schwächer brennt, ist sie immer noch ganz schön groß.
1: Ja, Doc, das stimmt. Aber wir sind ja auch in unmittelbarer Nähe, geschützt durch einen perfekt funktionierenden Hitzeschild.
3: Mhm.
1: Doc?
3: Ja, Captain?
1: Meinen Sie, es bringt was, wenn wir direkt in die Sonne reinfliegen?
3: Ja, das brächte schon was.
1: Und was?
3: Das brächte unseren Namen auf die Gedenktafel des Heldenfriedhofs in Bigburg. Oh, Captain, hier, direkt am Bullauge kann man sie ganz toll sehen.
1: Lass die Sonnenbrille auf, Tessie, du verdirbst dir die Augen.
3: Natürlich, Captain. Es ist ja auch noch wahnsinnig heiß hier am Fenster. Ja, stimmt, das Thermometer ist explodiert. Captain, das erinnert mich an meinen ersten Kuss vor vielen, vielen Jahren. Da wurde mir auch ganz heiß.
1: Scharfer Typ, hä?
3: Nein, er hatte beim Küssen noch eine Zigarette im Mund.
5: Captain, Captain! Oberleutnant Schumpmann!
6: Oberleutnant, was gibt's?
5: Unser Radar ist soeben ausgefallen.
6: Ui, wie war unsere letzte Position, Schumpmann?
5: Gamma 4, Vektor 9.5, 235 Grad, Südost.
6: Danke, Oberleutnant. Abtreten.
5: Aye, aye, Captain.
3: Guter Mann, der Oberleutnant, hä?
1: Ja, ich habe ihn aus den Beständen der US Air Force Texas. Ein blendender Navigator. Ist aber zweimal durch die Kapitänsprüfung gefallen.
3: Wieso das denn?
1: Naja, auf die Frage, aus welchem Material bestehen die Sterne unserer Galaxis, hat er geantwortet, das sind keine Sterne. Das sind alles tote Sheriffs aus Texas.
3: Au, oh, beim heiligen Mogul von Zanak.
1: Hä?
3: Captain, schau.
1: Was?
3: Wir sind nicht alleine hier. Außer unseren Helden wagt sich so nah an die Sonne. Mehr darüber in der nächsten Episode mit dem Titel Der Steiß ist heiß.
7: Ei, Dotter, was passiert nun?

Einen wunderschönen guten Abend hier aus dem kleinen Sendestudio in Berlin-Köpenick. Der Matti hier für euch auf dem Stream. Und mein Thema heute wieder Rockrock oder das, was ich dafür halte. Ich hoffe, ich bin gut zu hören, denn es hat hier irgendwie gerade eine kleine Panne gegeben. Ja, ich hoffe, es geht alles hier jetzt seinen Gang. Ja, temperaturmäßig hat sich so ein bisschen abgekühlt, hat gerade kräftig geblitzt und gedonnert und geregnet. Mal sehen, wie es so weitergeht.

heute am besten an? Ja, ich weiß. Eine Band aus Italien, die nennt sich Barockprojekt. Die verbinden Rockmusik mit Stilmitteln des Barocks. Da ist letztes Jahr ein Album erschienen, das heißt Time Voyager. Und da spiele ich euch jetzt den Song Voyager's Homecoming. Bitteschön.

Ja, und da ist der Matti wieder Software abgestürzt, passiert manchmal. Ich hoffe, jetzt geht alles reibungslos über die Bühne. Ja, also nochmal herzlich willkommen hier auf dem Stream von Radio Emergency. Und ich gucke auch gleich mal in den Chat, wer hat sich denn da schon alles eingefunden? Ich darf Fischett begrüßen, Soundy und Testosteron. Ja, vielen, vielen Dank, dass ihr eingeschaltet habt. Und es geht weiter mit einer Band aus Spanien. Die hatte ich euch letztes Mal schon vorgestellt. Die Band heißt Blue Marrow. Und der Song Inside the Plot. Bitteschön.

Ja, und auf meinem virtuellen Plattenteller habe ich jetzt eine Band aus Los Angeles für euch. Die Band lief, glaube ich, auch heute früh bei Bagga in der Morning Show. Und den Song kennen wir auch alle, denn den hat sich der Soundie öfter gewünscht. Lasst euch überraschen.

0: So, ausgespielt bis zum letzten Ton. Tool Pnuma aus dem Album Für ein Nokolom aus dem Jahre 2019. Ein geiles Teil. So, eigentlich weniger geiles Teil habe ich jetzt für euch. Und zwar von einer Band aus Bochum. Diese Band nennt sich Saris und ist für ihren melodiösen und symphonischen Sound bekannt. Ja, Song heißt Surrounded.
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0: Kosmos, eine Band aus der Schweiz mit einem Stück aus ihrem Album Mind Games. Ich glaube, man hört so ein bisschen raus, dass sie sich Pink Floyd zum Vorbild genommen haben. So, jetzt geht's zurück in die Vereinigten Staaten und zwar nach New York. Habe jetzt eine Band für euch, die 1985 als Majesty gegründet wurde. Hat sich dann irgendwann in Dream Theater umbenannt. Hier ein Stück aus ihrem aktuellen Album Parasomnia. Ja, geht ganz leise los.
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0: So, jetzt so ganz langsam.

Tempo-Fugit aus Brasilien, The Game of Life, aus ihrem Album Chessboard von 2008. So, und die letzten beiden Songs kommen von australischen Bands. Den Anfang macht Terra Maze mit einem Stück aus ihrem aktuellen Album The Silent Architect. Und das Stück heißt Left in the Fire.

Die australische Band Terames Left in the Fire. Ja, die Emmy hat sich gerade im hauseigenen Chat eingefunden. Also wird der nachfolgenden Sendung nichts mehr im Wege stehen, denke ich mal. Für alle, die es noch nicht wissen, ab 19 Uhr heute wieder Emmys Diary. Ja, ich werde auch pünktlich übergeben, denke ich mal. Ja, ich bedanke mich ganz, ganz herzlich bei allen, die gelauscht haben, aber insbesondere natürlich bei unseren Chatties. Ja, da haben wir Blatthano, Emmy, Fischett, Soundy und Testosteron. Also vielen, vielen Dank, dass ihr eingeschaltet habt. Ja, und der letzte Song habe ich gar nicht gekündigt. Kommt auch von einer australischen Band. Diese Band heißt We Lost the Sea. Werde ich nicht ganz ausspielen können, aber werde ich dann eben ausblenden. Der Song heißt Blood Will Have Blood und aus ihrem Album Crimea von 2010. Ja, macht's gut, bis demnächst.

Ein ganz sanfter, leichter Einstieg in eine unsanfte Sendung und damit herzlich willkommen zu Emmys Diary heute am 20.06.2026. Und wir haben ja eigentlich auch Sommersonnenwende, fällt mir gerade so auf, aufgrund des Datums. Ja, dann können wir die heute gleich noch mitfeiern. Hydration Break ist das Thema dieser Sendung. Ja, Hydration Break war ja so zu sagen, das Modewort, zumindest in der vergangenen letzten Woche, denn bei jedem Fußballspiel, das während der WM läuft, gibt es andauernd Hydration Breaks, dabei auch in Orten, wo es 15 Grad warm kalt ist oder so. Also ihr wisst schon, die Amis brauchen ihre Werbung zwischendurch, deswegen haben die so viele Hydration Breaks und Radio Emergency hat mit Emmys Diary seine ganz eigene. Ja, das war eine erfrischende Brise von der See mit Mort Sheba vom Album Big Calm 1998, fast schon 30 Jahre her, und Mort Sheba sind tatsächlich wieder auf Europa-Tour derzeit, ja, und Linkin Park haben einen Song für Fishheads Computer gemacht, nämlich Session vom Meteora Album 2003, und wer genau hingehört hat, konnte auch hören, dass da Matrix-Geräusche mit bei sind. Ja, der Track ist auch auf dem Matrix Reloaded Album drauf. Na gut. Ja, ganz chaotisch war heute schon der Tag. Es ist nicht nur unglaublich heiß und gerade bei so einer Hitze kriege ich kognitive Insuffizienz. Ja, ich dachte, dass Deutschland Fußball spielt wäre morgen. Es ist aber heute. Ist aber gar nicht so schlecht, denn zu Hydration Break beim Fußball gibt es natürlich auch Fußballlieder. Das heißt, wir stimmen uns auf das Spiel so ein bisschen ein, wer denn überhaupt Bock dazu hat von euch. Also ich auf jeden Fall. Ich bin jetzt nicht so eine fanatische Verfolgerin des Fußballgeschehens, aber so ein bisschen Interesse ist als alternde semiprofessionelle Sportlerin ja dann doch da. Und deswegen gibt es jetzt schon mal von David Guetta und Sarah Larsson This One's For You. Und ich muss hier mal in meinem Archiv auf Aufzeichnungen nachgucken. Das ist nämlich von der EM 2016 in Frankreich, wo Portugal gewonnen hat gegen Italien. Ja, Italien kriegen noch mal ganz fette Grüße von hier aus. Ihr bekommt auch noch einen kleinen musikalischen Trost später. Und David Guetta hat diesen Song aufgenommen mit Sarah Larsson aus Schweden, die halt irgendwie da so eine Talentshow gewonnen hat. Also legen wir erstmal los und kommen ein bisschen ins Schwitzen, denn danach geht's unter die Dusche mit Malaria vs. Chicks on Speed. Kaltes, klares Wasser aus dem Jahr 2001, und das Original ist ja bekanntlich aus dem Jahr 83, und das feministische Künstlerkollektiv Chicks on Speed hat sich den Track von Malaria dann nochmal vorgenommen und ja, ein paar modernere Beats drunter gelegt. Ja, jetzt gibt's Hydration Break mit Musik.

Du kannst alles Zerbrochene und Gerissene zusammenkleben, aber nichts davon wird so sein wie zuvor. Das sagte einst die wunderbare Jala Gülerei aus Istanbul in einem Interview. Und Jala Gülerei beschreibt damit, wie es zu dem Bandnamen Duct Tape gekommen ist. Ja, Duct Tape ist ja also Gaffertape oder so. Und ja, wie erwähnt, die kommen aus Istanbul und ich möchte hiermit ein bisschen die Türkei grüßen, denn die Türkei ist gestern oder heute Mittag, ich weiß nicht mehr genau, gegen Paraguay schon mal rausgeflogen. Und da dachte ich mir, gibt es jetzt noch mal ein melancholisches, wundervolles Lied von einer meiner Lieblingsbands, zumindest auch aus der Türkei, nämlich Duct Tape, Save Me Your, das heißt so viel wie ich lieb dich nicht, er liebt dich nicht, ja, genau. Und das ist aus dem Jahr 2022 und Duct Tape waren auch schon zweimal hier in Göttingen auf dem Müll. Aber ich habe es jedes Mal verpasst, worüber ich sehr traurig bin. Und ich hoffe ganz doll, dass die nächstes Jahr hier wieder zum Konzert vorbeikommen. Und um der Türkei und natürlich auch euch vielleicht ein kleines Lächeln abzuringen, habe ich noch was ganz Besonderes für euch, nämlich eine türkische Grindcore-Band namens Sakalat oder Şakalat.

Blatt. Und der Titel heißt Devletin Dereru Kimi Kukuvior. Ja, gut, mein Türkisch war noch nie so besonders, aber das heißt so viel, wer unterstützt eigentlich den Staatsterror oder wen schützt der Staatsterror? Ja, politisches und rein kommissiges aus der Türkei zum Trost.

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eines der schönsten inoffiziellen Fußballlieder der Welt für einen der schönsten Stürmer der Welt. Sportfreunde Stiller, ich rocke natürlich ein Hommage an Rocky Santa Cruz aus Paraguay. Und das stammt vom Album Burli aus dem Jahr 2004. Meine Güte, 2004 ist auch schon wieder eine Zeit lang her. Ja, wir hatten davor Born for Greatness von Papa Roach aus dem Jahr 2017 vom Album Crook Teeth. Papa Roach sind ja derzeit irgendwie gefühlt auf jedem Festival, was es gibt, Headliner, was aber gar nicht schlimm ist, denn die sind eine mega, mega geile Liveband. Macht immer wieder Spaß, Jacoby Shaddix und seinen Jungs zuzugucken. Ich liebe ja ihre New Metal Time Machine, die ich vorletzte Woche schon gespielt habe. Und davor nochmal Bring Me the Horizon zusammen mit Youngblood Obey aus dem Jahr 2020 vom Album Posthuman Survival Horror. Was heißt ein postmenschlich nochmal? Postapokalyptisch könnte man auch sagen. Ja, Überlebenshorror. Ja, und Bring Me the Horizon spielen dieses Jahr leider kaum in Deutschland oder auf deutschen Festivals. Dafür haben sie am Donnerstag auf dem Hellfest in Frankreich gespielt und die haben ein richtig, richtig geiles Line-up im Gegensatz zum Hurricane und Southside, wo ich ja früher selber immer gerne hingefahren bin, als ich noch jung war und dazu körperlich in der Lage. Ja. Aber das Line-up, was die dieses Jahr haben, also dafür so viel Geld auszugeben, ist für mich quasi eine Farce. Ja, genau. Letzte Woche ist das Diary ausgefallen, denn wir hatten hier in Göttingen nach der Kulturen, wo immer viele, viele Bands aller möglichen Couleur spielen in allen Ecken und Winkeln der Innenstadt. Wer es den Medien entnommen hat, weiß ja, dass das dann alles nicht ganz so gut ausgegangen ist. Aber genau am anderen Ende der Stadt von diesen komischen Ausschreitungen, da ist Jupiter Jones aufgetreten, nämlich extra für das letztes Jahr eröffnete Kinderhospiz Sternlichter hier in Göttingen. Wer sich dafür interessiert oder Bock hat, da was zu spenden oder so, kann ja da mal auf die Webseite gucken. Auf jeden Fall hoffe ich, dass sie ganz, ganz viel Spenden eingenommen haben. Und ich habe bemerkt, dass die letzten 2-3 Tage, wo es so mega, mega heiß war, unser örtlicher Rettungshubschrauber Christoph 44 kaum noch aus der Luft runtergekommen ist. Der musste irgendwie von einem Dorf zum anderen fahren und gestern oder vorletzt, die Hitze ist schon wieder dabei. Jetzt vergangene Nacht habe ich erstmal natürlich scheiße geschlafen wegen des Wetters, wegen der Hitze, aber es war auch unglaublich viel Feuerwehr hier in unserem Viertel unterwegs und das lag daran, weil irgendein Idiot meinte, hier alle möglichen Mülltonnen, Bücherschränke oder sonstiges anzuzünden. Ja, war etwas anstrengend, aber für all diese Kräfte und Hubschrauberpiloten und alle, die richtig krass zu tun haben bei dieser Hitze und dann auch noch in der Arbeitskleidung in voller Montur, gibt's halt jetzt eben die Kinderhospiz-Unterstützer Jupiter Jones aus der Eifel und für alle Hilfskräfte Champagnerempfang satt. Und danach tauchen wir ab in die tiefe See mit der Göttinger Indie Alternative Band Heartsuit Love und Deep Sea Lover.

Perfekter Soundtrack hier für einen lauen Sommerabend zum Zurücklehnen und das Kaltgetränk seiner Wahl genießen. Wir haben ja auch schon viele Inspirationen dazu im Chat. Muss hier noch mal ein bisschen hochscrollen. Also Göndalf hat eben irgendwas mit Kirschen und Fischet, ich weiß nicht, ich glaube Gin kann man so ziemlich fast mit allem mischen. Bissap, Hibiskussaft, ja, habe ich noch nicht probiert. Und natürlich der Klassiker Blue Curaçao mit Orangensaft, grüne Wiese auch hier bekannt. Und bei mir gibt es allerdings einen Eiskaffee ohne Alkohol, wie immer. Und Schlumpfin im Garten kommt hinein und die hat bestimmt auch etwas Leckeres am Start. Ja, das war eben er, Femme d'Argent, die silberne Frau vom Must-Have-Album Moon Safari aus dem Jahr 1998. Ja, wir machen hier nochmal weiter, denn der Burns ist auch gerade reingekommen, holt sich sein Erfrischungstuch ab. 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Wobei ich mich frage, was in den 50er Jahren in 4711 drin war, wenn das dann die Party gerettet hat. Und ja, ich habe extra für Fische natürlich auch noch eine duftende Überraschung zum Ende hin der Sendung. Ja, wir machen jetzt erstmal weiter mit Fußballstimmung, denn ich habe hier noch eine Inspiration von Schlumpfine gerade reinbekommen. Doppelkorn angesetzter Minzlikör. Ja, wenn es gegen Hautalterung hilft, dann klar, auf jeden Fall. 2006, das Sommermärchen-WM in Deutschland. Ja, da gab es den lustigen Track Love Generation von Bob Sinclair. Ja, und damals ist Italien Weltmeister geworden. Ja, Italien kriegt auch noch gleich einen Gruß gegen Frankreich. Und Bob Sinclair ist aber nicht der, der das Lied singt. Denn das ist Gary Pine, ein jamaikanischer Reggae-Musiker. Also Bob Sinclair hat es produziert, aber Gary Pine singt es, ja. Und danach geht's vorwärts mit Nelly Furtado. Forza, 2004 war es in Portugal. Und das Yamas Uso gibt's ja auch noch. Natürlich Griechenland, Europameister geworden. Ja, obwohl ich könnte ja auch noch ein bisschen portugiesischen Grindcore spielen. Dann können wir mal vergleichen, was da der Unterschied zum Türkischen ist. Ja, vielleicht, aber auch nicht. Ja, und nach Nelly hören wir uns auch gleich nochmal wieder. Ach so, ja, jetzt kommt natürlich, ich bin mir, das ist die Hitze, Leute, die Hitze. Bitte seht's mir nach, ja. Also bei uns soll es morgen nicht auf 22 Grad abkühlen, wie bei Fischhead an der Ostsee, sondern es soll weiterhin um die 30 Grad bleiben. Ja, hier mein Gruß an Italien, das beste Fußballlied aller Zeiten, meiner Meinung nach, von 1990, kommt natürlich von New Order, World in Motion. Und weil das so ein geiles Lied ist, gibt es das auch als Maxi-Version. Aber danach gibt es Love Generation von Bob Sinclair, gesungen von Gary Pine und Nelly Furtado Forza.

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0: Neil, Neil, Neil, Neil, Neil, Neil, Neil Young wollte ich sagen. Neil Diamond mit Sweet Caroline aus dem Jahr 1969. Ja, da fragt sich der ein oder andere, wie ist das überhaupt so ein Fußballhit geworden innerhalb der letzten Jahre? Und zwar war das so bei der Europameisterschaft 21. Die war in ganz Europa, ne? In 10 verschiedenen Städten inklusive Baku in Aserbaidschan. Und da haben halt die Engländer nach 60 Jahren gegen die Deutschen gewonnen im Achtelfinale. Und spaßeshalber hat der Stadion-DJ danach dann eben Neil Diamond's Sweet Caroline gespielt. Und seitdem ist das die offizielle Fußballhymne der Engländer, jawohl. Und davor gab es Waving Flag von Kanan und das ist aus dem Jahr 2010. Kanan ist ein somalisch-kanadischer Sänger. Kanada, Toronto, heute war da irgendwas, irgendein Spiel, möglicherweise. Ja, und der Produzent Ryan Tedder haben das Lied aufgenommen für die WM in Südafrika, wo Spanien gegen die Niederlande gewonnen haben, also Weltmeister wurden. Und meine letzten Informationen waren, dass das aktuelle Spiel Niederlande gegen Schweden 3-0 für die Niederlande steht. Ja, zweite Halbzeit läuft da irgendwie gerade. Kann auch sein, dass es schon ganz anders steht, aber aktuell bin ich da jetzt nicht so informiert. Ich widme mich lieber einer Oper, einer modernen Oper, Porgy and Bess. Wir hören hier Summertime. Porgy and Bess wurde 1935 uraufgeführt übrigens. Das ist ja auch eine ganze Zeit lang. Ja, ja, Gershwins Porgy and Bess, Summertime, hier in einer Interpretation von Helge Schneider.
1: Guten Abend. In Anbetracht der Jahreszeit und Wetters möchte ich ein zahlloses Stück Musikgeschichte singen aus der Oper Porgy and Bess, Summertime.

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Der Niederländer Martin Garrix hier zusammen mit Bono und The Edge von U2. Passend gerade zu Hey Heimat Haus Oranje, das ist prima, viva Hollandia, schreibt die Schlumpfine. Denn die Niederlande scheinen ja das Match gegen Schweden zu gewinnen. 4:1 steht es derzeit. Damit hat Schweden ein schönes Midsommertor. Ja, die feiern das da ja heute. Die Nacht, wo die Sonne nicht untergeht. Ja, Martin Garrix und U2, die haben den Track zur EM 2021 gemacht, wo Italien gewonnen hat. Hier nochmal da ein kleiner Trost, denn die sind ja bei der WM überhaupt gar nicht dabei. Und davor gab es noch mal einen Track, der immer gerne gehört wird, wenn es heiß draußen wird. The Heat Is On von Glenn Frey aus dem Jahr 1984 und auch aus dem Film Göttingen Hills Cop, Beverly Hills Cop mit, jetzt wollte ich Will Smith sagen, aber er heißt natürlich Eddie Murphy. Ja, wir haben uns jetzt schon wieder ein bisschen aufgeheizt, deswegen gibt es ja eine Dehydration Break und zwar stellen wir uns unter den Wasserfall gemeinsam mit den fabelhaften Stone Roses. Waterfall war ihr erster, ja, in Anführungszeichen, großer Hit 1989 und danach geht es nochmal runter zum Wasser gemeinsam mit Polly Jean Harvey aus Großbritannien, wundervolle Sängerin, und der Track aus dem Jahr 1995, To Bring You My Love hieß das Album. Also, Dehydration Break. Schön sauber machen und duschen jetzt mal.

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3: Ja, extra. Der Duft von Zärtlichkeit hier extra nochmal für Fische, der sich duftend zärtlich geduscht hat, als die Werbung lief. Ja, kleiner Insider-Kick hier mit Tosca und 4711, aber der Spaß ist jetzt leider auch schon zu Ende. Wir beenden jetzt hier die Hydration Break und tauchen ab in was auch immer, in eine tropische Sommernacht, und ich bedanke mich hier bei meinen erfrischungstuchreichenden Burns, Fischett, Gönndalf, Schlumpfine und Gönndalf, ich muss jetzt erstmal gucken, was ein Mutzenbraten ist. Mutzenbraten ist ein handgroßes Stück Fleisch, speziell gewürzt, und in Schmölln in Thüringen findet die Mutzenbratenmeisterschaft statt, an der Gönndalf teilnimmt, beziehungsweise als, ich schätze mal, als Fleischesser, ja, also jetzt nicht als Bratling. Ja. Ach ja, gut, wir schließen den Abend, indem wir in die See abtauchen, aber vergesst nicht, ach, Matti, den grüße ich ja auch noch, ich hoffe, es ist wieder mal, wie immer, alles schick in Köpenick. Mutzbraten, oh. Mutzen, hier gibt es nämlich das zu Weihnachten meistens das Gebäck Mutzenmandeln. Deswegen habe ich wahrscheinlich Mutzen gesagt. Mutzbraten. Mutzbratenmeisterschaft in Schmölln, Weltmeisterschaft in USA und Kanada. Ich gucke nachher mal zwischendurch nach Toronto. Wie gesagt, wir tauchen jetzt ab. Und immer schön den Sendeplan im Auge behalten. Da gibt's Live Club, Vintage Club, Club Noir. Ich glaube, Dienstag läuft Vinyl vereint oder Mittwoch. Ja, leider schon vorbei. Ich schwitze auch hier. Wenn ich für den Frieden schwitzen würde, dann wären jetzt schon alle Kriege der Welt beendet. Ja. 1959 war's. That's all. Bobby Darin, Beyond the Sea. Und ja, bleibt cool, ihr Lieben. So, muss ich auch mal anschmeißen hier die Musik.

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0: Ergebnis am feinsten Preis zu Edmund Allen Plus. Die Neige von Edmund Allen. Und
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0: gestatten, hier spricht der Elektrolux. Ich wohne in der Lüsterklemme neben dem Hauptseeler. Ich sorge für euren Saft. Volt, Watt, Ampere, Ohm, ohne mich gibt's keinen Strom. Was bedeutet eigentlich der Name Guru Guru?
1: Der Name Guru Guru ist zum Beispiel prähistorisch. Er soll, kann und zeigt aber nichts.